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0: Kartoffelnudeln.
1: Wir trinken ein Bier.
0: Schinkennudeln.
1: Wir trinken ein Bier.
0: Semmelknödeln.
2: Habt ihr einen Käse in der Flasche?

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